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0: selbe Nummer. Ich hab so Herzklopfen. Ah, du musst ruhig sein, Barney. Das geht doch über dein Gitarrenmikro.
1: Das ist geil. Das, ich flipp aus.
2: Ich glaube, wie alt der Günther ist, gell?
0: Das erinnert mich so an meine Jugend, irgendwie so. An die Moomin-Familie und das.
1: Okay.
0: An Conny Francis.
1: Hallo, du.
0: Mein Jahrgang.

0: Es ist zu viel bis heute nicht aus.
1: Wahnsinn! Super, wenn ich mehr.
2: Jetzt geht er mehr auf Bahn spielen.

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1: Ein strahlend sonniger Maisonntag liegt vor uns. Nach dem frischen Start klettern die Temperaturen am Nachmittag auf 23 bis 29 Grad. Im Mostviertel sind sogar 30 Grad drin. In höheren Lagen werden 14 bis 18 Grad erreicht. Dazu weht lebhafter bis kräftiger Südostwind, im Mostviertel föhnig. Der Montag bleibt sonnig und sehr warm bei bis zu 29 Grad. Nur vereinzelt ziehen dichtere Wolken durch, dazu weht mäßiger bis lebhafter Südwind. Das Wetter für Niederösterreich, jederzeit auf stadtradio1.at.
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2: Aktuell sind uns in Niederösterreich, Wien und dem Burgenland keine Verkehrsbehinderungen gemeldet. Die Straßen sind frei und ihr kommt überall gut durch. Wir wünschen euch eine gute und sichere Fahrt.
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1: Ein strahlend sonniger Mäsonntag liegt vor uns. Nach dem frischen Start steigen die Temperaturen kräftig an. Am Nachmittag sind 23 bis 29 Grad drin, im Mostviertel sogar bis zu 30 Grad. In höheren Lagen werden 14 bis 18 Grad erreicht. Dazu weht lebhafter bis kräftiger Südwind, im Mostviertel föhnig. Der Montag bleibt sonnig und sehr warm bei bis zu 29 Grad. Nur vereinzelt ziehen dichtere Wolken durch. Dazu weht mäßiger bis lebhafter Süd- bis Ostwind. Den ganzen Wetterüberblick findet ihr auf stadtradio1.at.
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2: Auf der A22 der Donauuferautobahn ist in Richtung Wien zwischen dem Knoten Korneuburg West und der Landesgrenze Wien-Niederösterreich Vorsicht geboten. Dort befinden sich Tiere auf der Fahrbahn. Bitte fahrt besonders vorsichtig und passt eure Geschwindigkeit an. Sonst wurden uns keine weiteren Störungen gemeldet. Wir wünschen euch eine gute und sichere Fahrt.
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1: Mit Hannes Harp. Guten Morgen. Junge Menschen zieht es wieder zur Kirche zurück. Diesen Trend sehen internationale Forscher. Auch in Österreich bemerkt das beispielsweise die katholische Kirche. Krisen und Kriege auf der Welt lassen auch die jungen Menschen wieder näher zum Glauben rücken. Ein weiterer möglicher Grund: weniger Jugendliche aus dieser Generation haben negative Erfahrungen mit der Kirche gemacht. Um die Jungen abzuholen, braucht es aber andere Formate als den Sonntagsgottesdienst, wünscht sich die katholische Kirche. Mit mehr Personal ist das Bundesheer ins Jahr gestartet. Von Jänner bis März sind über 500 Menschen mehr beim Heer, darunter Berufssoldaten, zivile Angestellte sowie Lehrlinge und Verwaltungspraktikanten. Bereits im Vorjahr hat sich beim Heer ein positiver Trend beim Personal gezeigt. Fast 700 Menschen mehr als im Jahr davor haben sich das Bundesheer als Arbeitgeber ausgesucht. Auf den Philippinen ist der Vulkan Mayon aktiv geworden. Der über 2400 Meter hohe Vulkan hat seit gestern eine riesige Aschewolke ausgespuckt. Bisher sind über 50 Dörfer in der Umgebung mit Asche überzogen. Die Behörden haben Feuerwehren und Hilfstrupps geschickt, um die Menschen zu unterstützen.
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2: Ein strahlend sonniger Mähsonntag liegt vor uns.

0: Deutschlands. Nach dem frischen Start klettern die Temperaturen am Nachmittag auf 23 bis 29 Grad. Im Mostviertel sind sogar 30 Grad drin. In höheren Lagen werden 14 bis 18 Grad erreicht. Dazu weht lebhafter bis kräftiger Südwind, im Mostviertel föhnig. Der Montag bleibt sonnig und sehr warm bei bis zu 29 Grad. Nur vereinzelt ziehen dichtere Wolken durch. Dazu weht mäßiger bis lebhafter Süd- bis Ostwind.
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2: In Niederösterreich ist Vorsicht geboten. Auf der A21, der Wiener Außenring-Autobahn zwischen Gieshübel und Brunn am Gebirge in Richtung Vösendorf, befinden sich Tiere auf der Fahrbahn. Bitte fahrt dort besonders vorsichtig. Sonst wurden uns keine weiteren Störungen gemeldet. Wir wünschen euch eine gute und sichere Fahrt.
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1: Mit Hannes Harp, guten Morgen. Junge Menschen zieht es wieder zur Kirche zurück. Diesen Trend sehen internationale Forscher. Auch in Österreich bemerkt das beispielsweise die katholische Kirche. Krisen und Kriege auf der Welt lassen auch die jungen Menschen wieder näher zum Glauben rücken. Ein weiterer möglicher Grund: weniger Jugendliche aus dieser Generation haben negative Erfahrungen mit der Kirche gemacht. Um die Jungen abzuholen, braucht es aber andere Formate als den Sonntagsgottesdienst, wünscht sich die katholische Kirche. Mit mehr Personal ist das Bundesheer ins Jahr gestartet. Von Jänner bis März sind über 500 Menschen mehr beim Heer, darunter Berufssoldaten, zivile Angestellte sowie Lehrlinge und Verwaltungspraktikanten. Bereits im Vorjahr hat sich beim Heer ein positiver Trend beim Personal gezeigt. Fast 700 Menschen mehr als im Jahr davor haben sich das Bundesheer als Arbeitgeber ausgesucht. Auf den Philippinen ist der Vulkan Mayon aktiv geworden. Der über 2400 Meter hohe Vulkan hat seit gestern eine riesige Aschewolke ausgespuckt. Bisher sind über 50 Dörfer in der Umgebung mit Asche überzogen. Die Behörden haben Feuerwehren und Hilfstrupps geschickt, um die Menschen zu unterstützen.
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2: Ein strahlend sonniger Maisonntag liegt vor uns. Nach dem frischen Start kettern die Temperaturen am Nachmittag auf 23 bis 29 Grad. Im Mostviertel sind sogar 30 Grad drin. In höheren Lagen werden 14 bis 18 Grad erreicht. Dazu weht lebhafter bis kräftiger Südwind, im Mostviertel föhnig. Der Montag bleibt sonnig und sehr warm bei bis zu 29 Grad. Nur vereinzelt ziehen dichtere Wolken durch, dazu weht mäßiger bis lebhafter Südostwind.
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3: Aktuell liegen uns für Niederösterreich, Wien und das Burgenland keine Verkehrsbehinderungen vor. Die Straßen sind frei. Wir wünschen euch eine gute und sichere Fahrt.
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1: Mit Conny Diebald. Das Bundesheer freut sich über mehr Personal. Seit Jänner hat das Heer rund 1000 Beschäftigte aufgenommen, darunter 870 Soldaten. Gleichzeitig haben rund 430 Beschäftigte ihre Arbeit beim Heer beendet oder sind in Pension gegangen. In Summe geht sich damit ein deutliches Mitarbeiterplus aus, wie auch schon in den vergangenen Jahren. Für Verteidigungsministerin Tanner ein Zeichen, dass das Bundesheer als Arbeitgeber immer attraktiver wird. Im Fall um vergifteten Hip-Babybrei hat die Polizei gestern einen Verdächtigen festgenommen, einen 39-jährigen Mann. Wo er festgenommen wurde und woher der Mann stammt, das hat die Polizei bisher noch nicht verraten. Ermittelt wird wegen vorsätzlicher Gemeingefährdung und versuchter absichtlich schwerer Körperverletzung. Bisher wurden 5 manipulierte Hip-Gläser in Österreich, Tschechien und der Slowakei gefunden. Nach dem 2. Glas, das in Eisenstadt gekauft wurde, sucht die Polizei weiterhin. Nach Madonna und Lady Gaga hat jetzt auch Shakira ein Gratiskonzert an der Copacabana in Rio de Janeiro gegeben. Rund 2 Millionen Menschen waren dabei. Das Konzert gilt als das bisher größte in Shakiras Karriere. Für Rio sind die Gratiskonzerte ein wichtiger Wirtschaftsfaktor mit Einnahmen von umgerechnet rund 136 Millionen Euro rund um das Mega-Event.
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2: Ein strahlend sonniger Messsonntag liegt vor uns. Nach dem frischen Start klettern die Temperaturen am Nachmittag auf 23 bis 29 Grad. Im Mostviertel sind sogar 30 Grad drin. In höheren Lagen werden 14 bis 18 Grad erreicht. Dazu weht lebhafter bis kräftiger Südostwind, im Mostviertel föhnig. Der Montag bleibt sonnig und sehr warm bei bis zu 29 Grad. Nur vorübergehend ziehen dichtere Wolken durch. Dazu weht mäßiger bis lebhafter Südwind.
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3: Auf den Autobahnen und Schnellstraßen in Niederösterreich, Wien und im Burgenland läuft der Verkehr derzeit ohne Behinderungen. Es liegen uns keine Stau- oder Unfallmeldungen vor. Wir wünschen euch eine gute und sichere Fahrt.
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1: Mit Conny Diebald. Das Bundesheer freut sich über mehr Personal. Seit Jänner hat das Heer rund 1000 Beschäftigte aufgenommen, darunter 870 Soldaten. Gleichzeitig haben rund 430 Beschäftigte ihre Arbeit beim Heer beendet oder sind in Pension gegangen. In Summe geht sich damit ein deutliches Mitarbeiterplus aus, wie auch schon in den vergangenen Jahren. Für Verteidigungsministerin Tanner ein Zeichen, dass das Bundesheer als Arbeitgeber immer attraktiver wird. Im Fall um vergifteten Hip-Babybrei hat die Polizei gestern einen Verdächtigen festgenommen, einen 39-jährigen Mann. Wo er festgenommen wurde und woher der Mann stammt, das hat die Polizei bisher noch nicht verraten. Ermittelt wird wegen vorsätzlicher Gemeingefährdung und versuchter absichtlich schwerer Körperverletzung. Bisher wurden 5 manipulierte Hip-Gläser in Österreich, Tschechien und der Slowakei gefunden. Nach dem 2. Glas, das in Eisenstadt gekauft wurde, sucht die Polizei weiterhin. Nach Madonna und Lady Gaga hat jetzt auch Shakira ein Gratiskonzert an der Copacabana in Rio de Janeiro gegeben. Rund 2 Millionen Menschen waren dabei. Das Konzert gilt als das bisher größte in Shakiras Karriere. Für Rio sind die Gratiskonzerte ein wichtiger Wirtschaftsfaktor mit Einnahmen von umgerechnet rund 136 Millionen Euro rund um das Mega-Event.
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2: Ein strahlend sonniger Sonntag liegt vor uns. Nach dem frischen Start klettern die Temperaturen am Nachmittag auf 23 bis 29 Grad. Im Mostviertel sind sogar 30 Grad drin. In höheren Lagen werden es 14 bis 18 Grad. Dazu weht lebhafter bis kräftiger Südwind, im Bergland teils föhnig. Der Montag bleibt sonnig und sehr warm bei bis zu 29 Grad. Nur vereinzelt ziehen dichtere Wolken durch, dazu weht mäßiger bis lebhafter Südwind.
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3: Aktuell sind uns in Niederösterreich, Wien und im Burgenland keine Verkehrsbehinderungen gemeldet. Die Straßen sind frei und ihr kommt überall gut durch. Wir wünschen euch eine gute und sichere Fahrt.
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1: Mit Conny Diebald. Ein Hotel in Tirol soll brasilianische Arbeitskräfte illegal beschäftigt und ausgebeutet haben. Die Finanzpolizei hat bei einer Razzia in dem Hotel im Bezirk Landeck 9 Menschen aufgegriffen, die weder angemeldet waren noch gültige Papiere hatten. Bei der Vernehmung haben sie dann gesagt, dass sie in Brasilien gezielt für die Arbeit in Tirol angeworben wurden und vom Hotelbetreiber dann illegal beschäftigt wurden. Der Betreiber wurde mehrfach angezeigt, unter anderem wegen des Verdachts auf Menschenhandel, organisierte Schwarzarbeit und Ausbeutung. Neue Details gibt es jetzt nach der Festnahme des mutmaßlichen HIP-Erpressers. Der 39-jährige Mann ist gestern in Salzburg geschnappt worden. Das hat die Polizei jetzt bestätigt. Heute wird der Verdächtige in die Justizanstalt Eisenstadt überstellt. Die Staatsanwaltschaft hat schon die U-Haft beantragt. Ermittelt wird wegen vorsätzlicher Gemeingefährdung und versuchter absichtlich schwerer Körperverletzung. Bisher wurden 5 manipulierte HIP-Gläser in Österreich, Tschechien und der Slowakei gefunden. Nach dem zweiten Glas, das in Eisenstadt gekauft wurde, sucht die Polizei immer noch. Österreich hat eine neue Meisterin im Speed-Puzzlen. Die Vorarlbergerin Andrea Gerold hat bei den Staatsmeisterschaften in Wiener Neudorf für ein Puzzle aus 500 Teilen nur 37 Minuten und 12 Sekunden gebraucht. Das ist neuer Österreich-Rekord. Mit dem Training begonnen hat die neue Meisterin erst zu Silvester, nachdem sie zufällig von den Staatsmeisterschaften erfahren hat.
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2: Ein sonniger Maivormittag in Niederösterreich und daran ändert sich auch nichts mehr. Höchstens ein paar Schleierwolken ziehen durch. Dazu weht allerdings kräftiger Südostwind mit Böen um 50 bis 60 Stundenkilometer. Die Temperaturen klettern auf 23 bis knapp 30 Grad. Am wärmsten wird's im Mostviertel. Am Montag geht es warm und überwiegend sonnig weiter, bei 23 bis 29 Grad. Der föhnige Südwind legt im Tagesverlauf wieder kräftig zu. Alle Wetterdaten für Niederösterreich gibt's auf stadtradio1.at.
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3: Ein Blick nach Wien. Auf der A23 der Südosttangente kommt es zwischen Stadlau und Inzersdorf zu Behinderungen durch ein liegen gebliebenes Fahrzeug. Der erste Fahrstreifen ist gesperrt. Sonst wurden uns keine weiteren Störungen gemeldet. Wir wünschen euch eine gute und sichere Fahrt.
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1: Hallo und willkommen. Mein Name ist Michaela Sommer und ich freue mich, Sie beim Stadtradio 1 Talk begrüßen zu dürfen. Die Temperaturen steigen endlich und mit ihnen wieder die Frequenz im städtischen Fußgängerzonen mit ihren Geschäften, Shops, mit ihren Cafés und Bars und Restaurants, was man alles dafür leisten muss, damit auch außerhalb der Touristensaison die Stadtzentren nicht sterben. Darüber spreche ich heute mit meinem Gast und zwar stellvertretend für die Stadt Krems, weil auch in anderen Innenstädten ist das Innenstadtsterben ein Problem, aber heute stellvertretend für Krems mit dem Geschäftsführer des Stadtmarketings Krems, Horst Berger. Hallo Horst, schön, dass du da bist.
2: Ja, liebe Michaela, danke für die Einladung, schön, dass ich bei euch sein darf.
1: Horst, du bist seit circa 6 Jahren der Chef des Stadtmarketing Krems. Kannst du heute schon irgendwie erkennen, eine tendenzielle Entwicklung über diese Jahre hinweg, als du es übernommen hast und wie es jetzt so dasteht, so in groben Zügen?
2: Ja, Michaela, in den letzten 6 Jahren hat sich sehr viel getan. Ich durfte im März 2020 hier die Geschäftsführung übernehmen vom Stadtmarketing. Ja, die Stadt hat 2019, sage ich jetzt mal, die Notbremse gezogen. Die Innenstadt war sehr rückläufig, auch was die Geschäfte betroffen hat, die Frequenzen in der Fußgängerzone. Es war eine Abwärtsspirale über Jahre. Auch die Stimmung war dementsprechend nicht sehr positiv. Und ja, das war mein Einstiegszeitpunkt vor 6 Jahren circa. Und seitdem haben wir eigentlich wirklich viel umgesetzt und viel getan. Und die Stadt steht mittlerweile, glaube ich, oder höre ich zumindest, sehr gut da.
1: Ja, man merkt es ja auch. Also ich als Innenstadt, Altstadtbewohnerin, kriege das ja auch mit, dass sich wahnsinnig viel mehr tut als früher. Auch die Geschäfte sind wieder belebter, also wieder, muss man sagen. Das Ganze war, wie du zuerst auch gesagt hast, wirklich eine Entwicklung, die irgendwie auch begonnen hat, natürlich auch mit den Einkaufszentren an der Peripherie. Das Ganze ist ja nicht jetzt nur eine Kremser Sache, sondern das passierte ja überall. Die Einkaufszentren sind meiner Meinung nach passé geworden. Also das ist aus der Mode gekommen. Zumindest werden keine neuen mehr gebaut. Es wird geschaut, dass irgendwo, siehst du das auch so? Also mir kommt es schon so vor.
2: Ja, also es war sicher ein wichtiger Punkt, ich sage es mal, in den 2000ern sind die Einkaufszentren wie die Schwammerl aus dem Boden gewachsen. An jeder Ecke ist irgendwo ein Gewerbepark, ein Fachmarktzentrum, ein Einkaufszentrum entstanden und die Innenstädte hatten da überhaupt kein Gegenmittel zu diesem Zeitpunkt. Ja, die Vereinigungen, die Kaufmannschaften waren damals schon oft einfach geschwächt, weil der Zusammenhalt gefehlt hat, weil es rückläufig war, es war ein bisschen die Energie heraus, ja. Und die Einkaufszentren, ja, haben viel Geld gehabt, haben expandiert, starke Werbung gemacht. Im Gegenzug dazu haben die Hauseigentümer in den Innenstädten immer weniger Geld zur Verfügung gestellt für Sanierungen. Und das war der erste schwere Cut natürlich für die Innenstädte. Würde sagen, so um die 2000, um die Jahrtausendwende. Und dann natürlich ab dem Jahr 2010 herum, würde ich sagen, mit dem ganzen Online-Shopping. Ja. Der nächste Cut.
1: Gut, das Online-Shopping, das wird uns bleiben, das wird wahrscheinlich auch nicht mehr verschwinden oder sicher so gar nicht. Die Einkaufszentren, die zu Beginn, glaube ich, war ja auch viel die Bequemlichkeit. Also die dienten ja wirklich der Bequemlichkeit. Man konnte mit dem Auto kostenlos in der Tiefgarage parken und im Trockenen, egal, also völlig wetterunabhängig, shoppen gehen. Die großen Ketten siedelten sich an, die in eine Innenstadt nicht wollten, wegen Platzmangels auch oder auch wegen der teureren Mieten. Und somit war dieses Geschäftsmodell Einkaufszentrum wahrscheinlich der Renner. Und also abgesehen jetzt davon, dass sich jetzt die Innenstädte mehr bemüht haben mit unterschiedlichsten Konzepten, also verschiedene Städte haben ganz verschiedene, unterschiedliche Ideen, wie sie dem Herr werden, glaube ich, dass es auch wieder der Trend auch rückläufig ist, sondern mehr der Trend kommt, gehen wir in der Stadt flanieren, schauen wir, was sich tut, welche Geschäfte neu eröffnet haben, und ich glaube, da greift eines ins andere.
2: Ja, also es war definitiv so, dass manche Städte früher, manche Städte später damit begonnen haben, hier Gegenstrategien zu entwickeln zu den Einkaufszentren, zu den Gewerbeparks. Und ja, gibt es natürlich sehr positive Beispiele, wie zum Beispiel Dulln. Ja, die haben sehr früh begonnen, in der Innenstadt eine Parkgarage zu machen, Betriebe anzusiedeln, das Einkaufszentrum in die Innenstadt zu holen. Also das war sehr, sehr strategisch guter Schachzug damals.
1: Kann man auch gut Dulln, kann man auch sehr gut mit Krems vergleichen, jetzt von der Größe her und auch an der Donau gelegen und von den ganzen rundherum Aspekten der Stadt, kann man wirklich sagen, okay, das kann man so eins zu eins vergleichen.
2: Ist ähnlich, und in Krems hat man halt dann ein bisschen später damit begonnen, aber ja, es ist nicht zu spät, um hier Strategien zu entwickeln, und das Wichtigste war damals, dass wirklich in Krems alle an einem Strang gezogen haben. Ja, das war wirklich essentiell, politisch, auch von den Geschäftsleuten, auch von den Stakeholdern, von der Bildungseinrichtung, von dem vom Wirtschaftsbeirat, von der Kaufmannschaft, alle waren sich einig, wir müssen was tun. Unter diesem Aspekt wurden dann auch finanzielle Mittel von der Stadt freigemacht, und das war dann der Startschuss für eine strategisch gut überlegte Innenstadtentwicklung. Ich bin da nicht gleich eingestiegen, sondern noch ein bisschen über einem Jahr. Und ja, wir haben eigentlich dann wirklich von null angefangen, sage ich jetzt einmal.
1: Kann man sagen, ne? Also wenn man sich das so anschaut, wie es vor 6 Jahren.
2: Also Michaela, wirklich auch werblich, gell, es war nichts da. Ja. Ich kann mich erinnern, so circa das Erste, was ich gemacht habe, war, ich habe zur Kollegin gesagt, bitte geh ab, ich mache ein Foto vom Steiner Tor. Es war nichts da. Ja, mittlerweile haben wir natürlich alles, was wir brauchen, um eine gute Werbung zu machen, um die Innenstadt gut hervorzuheben. Aber das war natürlich jahrelange Aufbauarbeit. Und für mich war immer extrem wesentlich, die Leute müssen wieder sagen, da ist was los. Ja, das ist das Essentielle. Ja, das habe ich von meinem Vater immer gehört, wie wir noch unsere Lokale hatten. Die Leute müssen sagen, da ist was los. Ja, ich muss mir was überlegen, ich muss was tun, damit Leute kommen, wenn sie nicht von alleine kommen. Und es war so, dass die Leute nicht von alleine gekommen sind. Und somit haben wir eigentlich uns überlegt, wenn, dann probieren wir das mit Veranstaltungen. Ja, weil durch Veranstaltungen kann man doch die Leute animieren, man liefert den Leuten einen Grund, warum sie jetzt irgendwo hinkommen. Und das Thema haben wir dann eigentlich sukzessive ausgebaut. Und ein bisschen war da vielleicht auch die damalige Corona-Zeit schuld. Das Marktthema, war so in, ja, nämlich alles Frischluft, regionale Produkte sind auf einmal in Corona wieder in worden. Also es war ja nicht nur eine schlimme Zeit, sondern durchaus hat es auch positive Aspekte gehabt, dass die Leute einfach wieder hinaus wollten, die Luft wollten. Und da haben wir genau hier begonnen, die Innenstadt einfach mit Märkten aufzuwerten. Ja, es waren nicht so viele Geschäfte da, wir hatten viel Leerstand. So haben wir einfach Marktstände vor die Leerstände gestellt, dass die Besucher nicht das Gefühl haben, wow, da ist viel Leerstand, sondern da ist halt immer wieder bei Veranstaltungen ein schöner Marktstand gestanden. Die Leute hatten das Gefühl, da tut sich was. Also mit diesem Marktthema hatten wir eigentlich den Startschuss gesetzt, wieder mehr Regionalität zu zeigen und mehr Wohlfühlen in die Innenstadt zu bringen.
1: Ja, da haben wir ja einen deiner Mitarbeiter erst vor kurzem beim Talk gehabt. Also da wurde ja gesprochen über den Genussmarkt, 5 Jahre Genussmarkt. Das wurde ja da gefeiert, da war der Sascherl Gassaseder da und hat uns da ganz lang drüber berichtet und sehr ausführlich. Also das zum Beispiel, das hat sich sehr etabliert und das wurde auch wahnsinnig gut angenommen. Was noch irgendwie auffällig war, sind jetzt abgesehen von den Marktständen vor leerstehenden Geschäftslokalen, es gibt auch so vereinzelt jetzt und es werden immer mehr so Pop-up-Stores oder Pop-up-Restaurants, hat es ja auch schon gegeben in Krems. Also das ist auch eine Möglichkeit, so Leerstände zu überbrücken.
2: Absolut. Also das Pop-up-Thema ist ein Thema, ist aber nicht ganz leichtes Thema, weil die Eigentümer oft sagen, ja, wegen einem Monat muss ich jetzt mein Geschäft wieder herrichten und den Strom anmelden und alles putzen und so weiter. Und das ist dann oft eher von Eigentümerseite gar nicht so leicht, dass man da mit Pop-ups wirklich viel schaffen. Aber es war gar nicht so unser Thema, dass wir gesagt haben, wir machen eine reine Belebung mit Pop-ups, weil wie du schon sagst, das ist eher so ein Kommen und Gehen, sondern eher wirklich Stabilität schaffen. Und die Stabilität schaffen wir über Fußgängerfrequenz. Das war auch der Ansatz, dass wir gesagt haben, okay, boah, so, ich kann mich noch erinnern, ich habe wirklich, glaube ich, 500 Betriebe in Österreich angeschrieben, wollte sie nicht nach Krems kommen und so weiter. Aber das war der Zeitpunkt aber viel zu früh. Ja. Die haben gesagt, na, was machen wir jetzt da konkret? Ja, das heißt, das war eine Aufbauarbeit hin zu viel Frequenz. Da tut sich was, da ist viel los. Jetzt schaut so aus, dass wir in Wahrheit jetzt unabhängig von unserem Wettbewerb zur Geschäftsidee, über den wir heute noch plaudern werden, dass wir in Wahrheit jetzt einfach von alleine irrsinnig viel Anfragen haben. Das heißt, die Geschäftsgründer merken, da tut sich was, das ist ein sicherer Platz hier in Krems und es beginnt alleine zu laufen.
1: Die meisten verlassen sich ja auch nicht auf irgendwelche Zahlen, die sie von dem Stadtmarketing oder Citymarketing oder wie es auch immer heißen mögen, bekommen, sondern also große Ketten messen das selbst, also die stellen sich da selbst oder haben Studenten, die es hinstellen und messen das ganz, ganz akribisch und sagen, okay, da kommen wir hin oder nein, das lassen wir. Und was du für eine Geschäftsidee oder für eine, meine Geschäftsidee eigentlich, so heißt dein Projekt, was du damit ins Rollen gebracht hast, über das sprechen wir dann nach der Pause. Wir hören uns gleich wieder.

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0: Wir sind wieder zurück beim Stadtradio 1 Talk mit meinem Gast Horst Berger, Geschäftsführer vom Stadtmarketing Krems. Horst, ich habe es vor der Pause angekündigt, wir sprechen über das neue Förderprojekt, das du mit deinem Team ins Leben gerufen hast, und zwar nennt sich das Meine Geschäftsidee in Krems. Was kann man sich darunter vorstellen?
1: Ja, vor circa einem Jahr haben wir aufgerufen, liebe Gründer, Gründerinnen, bewerbt euch bei unserem Wettbewerb, meine Geschäftsidee in Krems, und ihr habt die Möglichkeit, hier wirklich Bargeld zu bekommen für eine besonders innovative, gute Geschäftsidee in der Kremser Altstadt. Und ja, wir haben uns prinzipiell jetzt nicht den Riesenrücklauf erwartet, weil wir haben andere Städte einmal angerufen im Vorfeld und die haben gesagt, naja, bei uns waren 3-4 Bewerber und ein Geschäft hat halt dann aufgesperrt und so weiter. Also die Realität war so, dass wir gesagt haben, okay, schauen wir, wenn es ein paar Geschäften wären, dann ist das durchaus sehr positiv. Und ja, wir haben einen Teilnahmebogen entwickelt und dann erfreulicherweise hatten wir innerhalb circa genau ein Jahr, ist vergangen und wir hatten dann 29 Einreichungen.
0: Das ist so ganz eine schöne Menge eigentlich, für das andere sagen, 2-3 haben sie beworben.
1: Richtig, also wir waren da eigentlich sehr positiv dann überrascht, dass offensichtlich in Krems doch ein wirklich guter Gründungsspirit herrscht, dass einfach viele Leute da sind, die sagen, okay, ich mache mich selbstständig, ich mache mir ein kleines, nettes, feines Geschäft in der Fußgängerzone in der Altstadt auf. Und wir haben dann aus diesen 29 eingereichten Projekten in einer Jury, die ist aus verschiedensten Leuten heute bestanden, aus Gründungsprofis, Steuerberatung, Fachhochschule, Politik, Wirtschaftskammer. Also wir haben in einer Runde dann innovative Geschäftsideen dann quasi durchgearbeitet und 12 Betriebe, also 12 Gründerinnen und Gründer, haben schlussendlich dann wirklich eine tolle Förderung bekommen.
0: Das ist eigentlich das Stichwort, ist Förderung. Also Wettbewerb ist ein bisschen vielleicht irreführend, wenn man dann sagt, weil es gewinnt da nicht der Beste oder das größte Geschäft oder sonst irgendwie, sondern es ist eigentlich ein Förderprojekt, herauslese aus diesem Projekt ist ja auch, es geht ja nicht nur darum, dass sich jetzt Geschäfte ansiedeln, es geht auch um eine gezielte Geschäftsansiedelung ein bisschen, das heißt, um die Vielfalt ein bisschen zu erhalten. Also nicht, dass man jetzt das 99. Tourismusgeschäft irgendwo eröffnet, das mag zwar gut gehen im Sommer oder das 20. Eisgeschäft, ja, aber sondern weil ich glaube ja, dass es auch ein Anliegen sein muss, um eine Innenstadt wirklich am Leben zu erhalten, dass sich auch die Bewohner angesprochen fühlen, nämlich nicht nur die Touristen, die uns besuchen kommen und dann wieder abziehen und eigentlich im Winter nicht da sind, sondern die Bewohner.
1: Michaela, das stimmt zu 100%. Also es geht um Vielfalt in einer Innenstadt. Die Leute erwarten sich Vielfalt und dementsprechend haben wir uns total gefreut, dass die geförderten Projekte Handelsbetriebe waren, Gastronomie, Handwerk sogar, das heißt, es war eine Schneiderin, die Kinderfest Mode schneidert, also Verein und sogar Lebensmittelproduktion, ja, mit Nudeln. Ja, das heißt, einfach wirklich eine tolle Vielfalt und genau das macht es aus. Und schon nochmal zurückzukommen, man redet natürlich immer von vielen Touristen und da sind viele Touristen da und eine Stadt, ja, wie Krems, tut sich ja leicht, da sind viele Touristen. Nein, so ist auch nicht, ja, weil wir haben natürlich auch Messungen, wir beschäftigen uns sehr viel mit unseren Gästen, damit wir viel von denen wissen. Und ganz interessant ist, dass ein Drittel der Leute, die in die Kremser Innenstadt kommen, wirklich aus Krems sind. Ja, also immerhin ein Drittel sind Kremser. Ein Drittel kommt aus dem Bezirk Krems. Und ein Drittel ist dann Ausflug, sind Touristen, sind Auswärtige. Also eigentlich lebt die Altstadt zu 2/3 von ihren Bewohnern und Bewohnerinnen.
0: Und vom Einzugsgebiet. Ne?
1: Genau.
0: Das, da wären wir dann, eigentlich wären wir da wieder bei dem Grundproblem, was wir eingangs schon gesagt haben, die Bequemlichkeit der Menschen und bei den Parkplätzen. Jetzt schaut so aus, dass Krems ein ganz neues digitales Parkleitsystem geschaffen hat, mit um die 600 Stellplätze rund um die Innenstadt, wo Krems-Besucher dorthin geleitet werden. Und es wird geschaut, dass die Autos aus dem Stadtzentrum rauskommen, also zumindest aus dem Altstadtzentrum rauskommen. Das sorgt nicht nur für Freude natürlich, auch bei der Bevölkerung. Tatsache ist aber, dass es im Prinzip ist es ein Umdenken. Es ist ein bisschen ein Kulturwandel, würde ich sagen, wie man mit dem öffentlichen Raum umgeht und was man als wichtig erachtet.
1: Genau, da gibt es unterschiedliche Ansprüche von unterschiedlichsten Besuchern, ja, das muss man halt sagen. Gibt es auch dazu Messungen, ja, dass wir wissen, dass Touristen, ja, wenn der von Wien kommt oder von Oberösterreich, der ist bereit, durchaus weiter weg stehen zu bleiben, ja, weil der rechnet gar nicht damit, dass er bis ins Zentrum fahren kann. Ja, das ist nicht üblich. Ja, man bleibt ein bisschen weiter außerhalb stehen, machen wir ja auch, wenn wir irgendwo sind, und dann spaziert man in die Altstadt. Ja, also Touristen sind da gar nicht so das Thema. Ja, das Thema sind halt dann eher tatsächlich die Leute, die halt mit dem Auto in die Stadt kommen. Ja, aus dem Umland, aus weiß ich nicht, Weißenkirchen.
0: Ja, von der Mittau oder Lerchenfeld.
1: Mittau, was auch immer. Ja. Die sagen sich, okay, ich käme aus in Krems, ich parke dort, wo ich am wenigsten weit habe. Ja, ist vielleicht auch verständlich. Ja. Man hat vielleicht schon einen langen Arbeitstag hinter sich, was auch immer. Und möchte halt möglichst nah im Zentrum parken. Jetzt ist es in Krems so, dass wir eigentlich, wenn man es wirklich durchdenkt, im Zentrum eh wirklich sehr, sehr, sehr viele Parkplätze haben. Es gibt ja eh nur ganz wenige Bereiche, die komplett autofrei sind.
0: Ja, bis jetzt.
1: Der längste Bereich, der autofrei ist, ist nämlich seit 60 Jahren. Du weißt es mit
0: die Fußgängerzone.
1: Die Fußgängerzone.
0: Ja, und ich glaube auch.
1: 50 Metern.
0: Aber ich glaube auch, dass vor 60 Jahren, da hat es ja auch einen Aufschrei gegeben, als die autofrei wurde. Also, das war ja auch, das war ein Riesenthema. Also, da gibt es noch alte Zeitungsberichte und alte überlieferte Sachen von da eben vom. Na, wie heißen die da, die beim Archiv da, die, also die, das Kremser Stadtarchiv da aufbewahrt. Und also da, das ist auch nicht sang- und klanglos vorübergegangen. Und bis heute ist es ein Erfolgsmodell, eine Fußgängerzone, auch wenn es Auf und Abs.
1: Die längste gibt. Von Österreich mit 850 Metern. Ich glaube, die Kärntner Straße hat 400 Meter. Ja, oder 450.
0: Ja, ja, die ist Prater.
1: Ja, ja, aber wie gesagt, die längste. Und das war schon sehr visionär vor 60 Jahren. Die erste Fußgängerzone in Österreich. Ja, und dementsprechend haben wir einen sehr großen Fußgängerbereich. Aber selbstverständlich braucht man ein bisschen Wohlfühlzonen, ja, ein bisschen Entschleunigungsbereiche. Einfach, weil auch die Frequenz sehr hoch ist in der Stadt, das muss man schon ganz klar sagen. Ja, wir haben einfach jetzt über 3,5 Millionen Besucher im Jahr in der Innenstadt.
0: Das ist jetzt eine konkrete Zahl mal. Ja. Also die ist gemessen von wann, welches Jahr war das?
1: Das war letztes Jahr, 2025 über 3,5 Millionen Gäste. Das heißt, wie du schon sagst, die Fußgängerzone ist relativ schmal. Wir haben Spitzentage, ich glaube, den Spitzentag war bei Alles Maril mit knapp 30.000 Leuten. Das heißt, das geht in der Fußgängerzone gar nicht mehr aus.
0: Ja, das hat man gemerkt.
1: Ja. Die Leute dehnen sich aus. Ja, das heißt, wir brauchen durchaus auch attraktive Seitenbereiche, weil die Leute nicht nur in der Fußgängerzone unterwegs sind, sondern mittlerweile schon auch aufgrund der vielen Leute, die da sind, punktuell auch am Rand sind. Aber ein schöner Platz ist wichtig, ein schöner Platz ist gut.
0: Das ist ja eben das, was jetzt versucht wird in der Stadt, die Plätze, also was jetzt der Bürgermeister da versucht durchzusetzen, die Plätze alle zu renovieren, alles das, was vernachlässigt wurde, wo eben auch das alles als Parkplätze verwendet wurde. Und man kann ja jetzt auch nicht wirklich sagen, und die Parkhäuser sind jetzt am Rande der Stadt, das stimmt ja nicht, die sind ja eigentlich auch im Zentrum bei uns. Also man muss ja eigentlich nur die Hauptstraße überqueren und steht dann in der Altstadt.
1: Da haben wir in Krems wirklich, muss man echt sagen, das waren ein paar strategisch gute Schachzüge, muss man auch sagen, ja, auch von Seiten der Politik, dass man einfach die bestehenden Parkflächen umgewidmet hat. Keine Frage, hat alles ein Für und Wider. Ja. Etliche Bewohner haben sich natürlich auf den Kopf gestoßen gefühlt, auf einmal war der Parkplatz weg, ja, aber da gibt es wieder einen Parkpickel, was auch immer. Aber das Geniale, was wir in Krems geschafft haben, und das ist wirklich gut, dass wir bestehende Parkflächen, die zum Beispiel waren vor dem Steiner Tor, das kann man sich jetzt ja gar nicht mehr vorstellen, vor dem Steiner Tor waren Ganztagesparkplätze, vor dem Steiner Tor. Das heißt, in der absoluten besten Lage von Niederösterreich, kann man wohl sagen, sind die Leute den ganzen Tag, haben da geparkt, ja, die waren aber gar nicht in der Stadt einkaufen, ja, sondern da ist auch geparkt worden den ganzen Tag. Und das war gut. Diese Parkplätze sind jetzt Kundenparkplätze. Ich glaube, allein in diesem Bereich waren es 180 Parkplätze, die zu Kundenparkplätzen wurden, die vorher überhaupt nicht verfügbar waren. Plus, die Parkhäuser wurden umgestaltet. In den Parkhäusern finde ich jetzt ganz günstige Tagesparkstellflächen. Ich glaube, 4 Euro den ganzen Tag. Das ist österreichweit einzigartig, glaube ich. Und in Summe haben wir weit über 1000 Parkplätze direkt rund um die Fußgängerzone.
0: Also zusätzlich zu den Parkhäusern eben die anderen Parkplätze auch noch. Und man kann, wie gesagt, nicht sagen, das ist jetzt am Rande der Stadt, sondern das ist auch mittendrin, nur nicht direkt neben der Kirche am Hauptplatz und am Rathausplatz. Und
1: richtig.
0: Ja, genau.
1: Und das also, Thema, wo am Anfang, wie ich begonnen habe vor 6 Jahren, das Parken war das Riesenthema.
0: Ja, nein, das immer. Ist es, das wird es auch noch so lange bleiben, bis sich die Menschen daran gewöhnt haben. Und wie ich auch schon gesagt habe, ich glaube, dass da jetzt ein Kulturwandel auch ein bisschen im Gange ist, dass man schon erkennt, dass der öffentliche Raum für alle da ist und das Auto, so wie man es halt früher irgendwie gesehen hat, dass das Wichtigste ist und das überall Vorrang quasi hat, also vor jedem anderen Verkehrsteilnehmer. Ich glaube, das rückt ein bisschen in den Hintergrund.
1: Also insofern, ehrlicherweise, nachdem wir jetzt für Parkflächen haben eigentlich in der Innenstadt, günstigste Parkflächen haben, schlagt das Thema wirklich bei uns auch gar nicht mehr so stark auf. Ich glaube, es ist wirklich so, dass die Leute eigentlich mit der derzeitigen Situation
0: ganz
1: zufrieden sind.
0: Das sieht man also nicht nur an der Frequenz, die du zuerst so beeindruckende Zahlen da genannt hast, sondern man sieht das auch, die Leerstände sind ja auch zurückgegangen, was einem vielleicht jetzt so als Bewohner gar nicht so auffällt, weil man gar nicht mehr so schaut. Aber da gibt es Zahlen darüber.
1: Ja, Michele, da tut sich gerade sehr viel. Ja, es ist gerade eine rege Bautätigkeit oder es beginnt gerade eine rege Bautätigkeit in der Altstadt. Ja, ist Gott sei Dank so, wird halt jetzt ein bisschen eine Zeit so sein. Aber es wird viel umgebaut, es wird viel renoviert, es kommen neue Projekte, es kommen neue Geschäfte, also es tut sich wirklich viel. Und was mich wirklich extrem freut, wir sind mittlerweile in der A-Lage, das heißt direkt in der Fußgängerzone auf 4% nutzbaren Leerstand herunten. 4%.
0: Gut, das sind jetzt eine Prozentzahl, aber du kannst das auch.
1: Moment von 21% vor 6 Jahren.
0: Ja, also das ist schon ist
1: massiv weniger. 5,1% über die Altstadt, da sind wir mittlerweile weit unter dem Österreich-Schnitt. Ja, also das ist wirklich, das sind einfach Top-Werte. Und es schaut so aus, dass in der Fußgängerzone selbst gar nicht mehr so viele Flächen verfügbar sind. Ich meine, man muss jetzt realistisch bleiben, es sind über 200 Geschäftslokale, dass hier ein Wechsel ist, Pensionierungen sind, irgendwie einfach aufhört. Also es wird immer wieder mal verfügbare Flächen geben, aber das ist ja auch schön. Ja, somit tut sich wieder was Neues in der Stadt. Aber prinzipiell ist so, dass wir bis auf den Bereich in der neuen Begegnungszone, der noch Potenzial hat, eigentlich sehr voll sind. Und es kommen ein paar große Projekte in die Fußgängerzone jetzt dann.
0: Das klingt sehr, sehr spannend und es klingt auch sehr erfolgreich. Wir machen einmal Pause und sprechen dann noch einmal weiter über die großen Pläne und über die großen Veranstaltungen.

0: Weiter geht's mit dem Stadtradio 1 Talk und meinem Gast Horst Berger, Geschäftsführer des Kremser Stadtmarketings. Wir wollen mit dem Horst jetzt auch über Veranstaltungen reden, die zum Teil sind sie schon Klassiker, also die auch unter deiner Feder entstanden sind oder unter Mitwirkung von dir entstanden sind. Und zwar hast du es vorhin ja schon erwähnt, dass Alles Marille das Flaggschiff der Veranstaltungen, kann man sagen, oder? In der Fußgängerzone.
1: Absolut. Also das ist mittlerweile im Juli eines der größten Genuss- und ja, Volkskulturfeste in Österreich, würde ich fast sagen, weil wir begrüßen in 3 Wochen 260.000 Gäste. Das ist wirklich stark, wenn man bedenkt, dass das im Juli oft dann Hochsommer schon ist. Da ist in anderen Innenstädten im Hochsommer ja nichts los, weil ja einfach Badewetter ist, aber bei uns ist da wirklich alles voll und die Geschäfte florieren und die Leute fühlen sich wohl und kommen wirklich auch aus ganz Europa, teilweise aus Amerika sind viele Gäste da, die kommen mit den Kreuzfahrtschiffen.
0: Das kann man dann immer sehen, weil du bist ja da auch aktiv immer beteiligt dran bei dem Gewinnspiel mit dem Glücksrad auf der Bühne. Die Bühne ist mitten im Zentrum der Fußgängerzone, also genau in der Mitte da drinnen, und da stehst du dann immer und bittest ja, und die Leute, die da Glücksrad drehen wollen, die kommen auf die Bühne und die fragst du immer, woher die sind, und da hast du schon einiges gehört.
1: Ja, also das mache ich einfach gern, es macht mir Spaß. Ja, wir drehen dann immer auch das Glücksrad dazwischen mal eine Stunde und die Leute können was gewinnen. Und da frage ich immer die Gäste nach, von wo kommt sie her? Und das ist wirklich spannend, wo die Leute kommen. Ja, wirklich Deutschland, Tschechien, Slowakei, ganz Österreich, Italien, Spanien, Amerika. Unglaublich in Wahrheit, dass dieses Fest mittlerweile so zieht. Entstanden ist es ja eigentlich aus einer relativ kleinen Veranstaltung. Ja, Alles Marille war in Wahrheit ein 3-Tages-Fest und ein Wochenende. Jetzt haben wir gesagt, okay, der Druck ist so enorm, wir müssen es ausweiten. Auch eine Folge von Corona, weil wir gesagt haben, wir können nicht auf einmal so viele Leute in die Stadt lassen. Jetzt haben wir gesagt, okay, machen wir das 3 Wochen lang, mit dem Erfolg, dass eigentlich 3 Wochen gleich viel los ist. Ja, also Das wird nicht weniger. Ja.
0: Ja, na gut, das ist ja auch eigentlich schön, dass es so beliebt ist, das Fest. Wie vielte Mal findet das jetzt heuer dann statt?
1: In dieser Konstellation zum 5. Mal.
0: Also mit den 3 Wochen meinst du jetzt in dieser Konstellation?
1: Genau, mit den 3 Wochen zum 5.
0: Na gut, die Kremser haben sich mittlerweile dran gewöhnt. Also 3 Wochen gehört die Innenstadt mehr oder weniger anderen Menschen als uns, also die da drin wohnen. Also man gewöhnt sich da dran, weil es ist ja auch, es geht ja auch wieder vorüber, und trotzdem erfreut es einen.
1: Genau. Also wir reden da oft Leute an, die sagen, Herr Berger, ich sag's Ihnen, es ist schon sehr viel los in der Stadt. Aber ich freue mich so, dass einfach so viel los ist. Ich freue mich so, ja, weil es halt einfach nicht immer so war.
0: Ja, nein, es freut ja diejenigen, die drinnen wohnen, die haben ja auch wirklich eine Freude damit. Weil wenn man ganz ehrlich ist, in einer Innenstadt zu wohnen, hat ja Riesenvorteile, aber auch nur dann, wenn die Vorteile auch da sind. Das heißt, dementsprechend die Geschäfte auch da sind und die Ärzte und Rechtsanwälte und die Büros und alles, was man halt so braucht im täglichen Leben, wenn das vor der Haustüre ist. Und dann ist man ja auch gern bereit, eine höhere Miete für eine Innenstadt zu bezahlen.
1: Genau, und tägliches Leben, da kommen wir gleich eigentlich zum Punkt auch der neuen Projekte, wenn ich kurz
0: haben wir gesagt, reden wir noch.
1: Genau. Erwähnen darf, da ist zum Beispiel der Spar in der Fußgängerzone, der wird sich einfach massiv vergrößern, ja, in diesem neuen Projekt, was wiederum gut für die Bewohner ist.
0: Auf jeden Fall, da wird sich jeder freuen, weil wir wissen alle, die dort einkaufen, wissen die Stoßzeiten, wo die Schulen nämlich Pause haben oder aushaben, die sind dann dort hauptvertreten, und da wartet man sehr, sehr lange an der Kasse. Also wenn alle da mit ihrer Wurstsemmel kommen, ich habe Verständnis dafür, aber der wird auch im Zuge eines anderen Projekts ausgeweitet, das kann man dann auch gleich noch mit erzählen, weil da kommt nämlich ein Hotel dazu.
1: Das freut uns ganz besonders. Es kommt ein sehr großes Hotel sogar mitten in die Innenstadt. Ja, ein Leerstand wird hier umgebaut und meines Wissens rund 100 Zimmer. Das heißt um die 200 Betten. Das ist wirklich eine gute Größe und wenn das ganzjährig gut ausgelastet ist, ist sowas einfach ein extrem wichtiges Projekt, um eine Innenstadt weiter zu beleben, weil die Leute gehen essen, sie gehen shoppen, sie nehmen sehr Mitbringsel mit.
0: Es gibt auch selbst ein Restaurant, also das auch wieder auch für Menschen da ist, die hier leben, wird es, glaube ich, geben, habe ich gehört so, stimmt das?
1: Ja, zumindest, glaube ich, ein Frühstücksangebot, aber im Grunde ist es einfach wichtig, dass auch neue Projekte entstehen. Und der alte Gasthof, alte Post, wird jetzt einer anderen Nutzung zugeführt, eher im universitären Bereich, was aber durchaus auch okay ist, bringt wieder Studenten in die Fußgängerzone, auch eine wichtige Zielgruppe.
0: Das ist ja auch das, wo wir schon einmal gesprochen haben, dass das ein ganz ein wichtiger Wirtschaftszweig für Krems ist, sind die Studenten, sind die drei oder vier Unis fast, kann man sagen, die wir jetzt mittlerweile hier, die sich da hier angesiedelt haben. Das ist schon ein ziemliches Alleinstellungsmerkmal für eine Stadt wie Krems, für eine Kleinstadt wie Krems eigentlich. Und das darf man nicht einfach unter dem Tisch fallen lassen.
1: Nein, wenn man davon ausgeht, dass da 14.000 Studentinnen da sind, auf 25.000 Einwohner ist das eigentlich eine enorme Zahl. Und es ist auch ein wichtiger Wirtschaftszweig.
0: Ja, die wollen auch essen gehen, die wollen Spaß haben, die wollen feiern gehen und die wollen einkaufen gehen.
1: Richtig, und die erwarten sich auch ein dementsprechend modernes Angebot, ein urbanes Angebot, wo sie sich wohlfühlen, urbane, nette, stylische Lokale, wo Gott sei Dank jetzt auch in die Richtung wieder etwas passiert. Also die Innenstadt, die Altstadt ist zwar UNESCO-Weltkulturerbe, 1000 Jahre alt, aber muss sie einfach immer wieder neu erfinden und immer wieder auch den Zeitgeist bedienen und vor allem auch für eine junge Zielgruppe offen sein. Das ist ganz wichtig.
0: Das ist, klingt auch in meinen Ohren sehr gut, weil das zeigt einfach, dass der Geist und der Spirit einer Stadt und wenn sie Weltkulturerbe ist, müssen es ja die Menschen nicht sein.
1: Richtig, also absolut.
0: Und was ich dir jetzt noch sagen kann, ist, irgendwie wird die Arbeit nicht ausgehen, nehme ich jetzt einmal an. Also da ist noch viel in Planung und du kannst natürlich nicht über alles sprechen, was du da jetzt noch so in der Hinterhand hast, aber du wirst sicher wieder mal vorbeikommen.
1: Michaela, ich komme wieder gerne vorbei bei euch. Es ist einfach auch toll, das Stadtradio 1 hat sich ja wirklich auch toll entwickelt und ist ein wirklich toller Sender. Wir freuen uns, dass das Stadtradio gibt und ich komme gern wieder.
0: Ja. Und wenn du das jetzt gerade so erwähnst, dann möchte ich noch sagen, wenn Sie uns zuhören aus anderen Städten, aus Thulen vielleicht, aus Amstetten, aus Korneuburg, aus Klosterneuburg, wo auch immer, es sind alle recht herzlich eingeladen, auch bei mir über Ihre Stadt zu berichten. Schauen Sie auf unsere Homepage und melden Sie sich bei uns. Lieber Horst, ich danke dir für das Gespräch und wünsche dir weiterhin viel Erfolg beim Beleben der Innenstadt. Und damit verabschiede ich mich auch von allen Hörern. Ich wünsche noch einen entspannten Sonntag und von uns gibt's dazu die passende Musik. Bleiben Sie uns gewogen und bleiben Sie dran.

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2: Mit Conny Diebald. Die Naturwälder in Österreich müssen besser geschützt werden, also Wälder, die schon länger von Menschen unberührt sind. Die Umweltschutzorganisation Global 2000 kritisiert, dass oft sogar in ausgewiesenen Schutzgebieten Bäume abgeholzt werden. Dabei sind Wälder nicht nur ein wichtiger Lebensraum für Tiere, sie helfen uns auch beim Klimaschutz, indem sie CO2 langfristig speichern. Ein Hotel in Tirol soll brasilianische Arbeitskräfte illegal beschäftigt und ausgebeutet haben. Die Finanzpolizei hat bei einer Razzia in dem Hotel im Bezirk Landeck 9 Menschen aufgegriffen, die weder angemeldet waren noch gültige Papiere hatten. Bei der Vernehmung haben sie dann gesagt, dass sie in Brasilien gezielt für die Arbeit in Tirol angeworben wurden und vom Hotelbetreiber dann illegal beschäftigt wurden. Der Betreiber wurde mehrfach angezeigt, unter anderem wegen des Verdachts auf Menschenhandel, organisierte Schwarzarbeit und Ausbeutung. Die ersten Delegationen des Eurovision Song Contest sind seit gestern in Wien und haben auch schon in der Stadthalle geprobt, darunter die Teilnehmer aus der Republik Moldau, aus Schweden, Kroatien, Portugal, Griechenland und Finnland. Alle weiteren Länder folgen in den kommenden Tagen. Insgesamt sind für jeden Teilnehmer 3 Proben vorgesehen.
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3: Der Nachmittag zeigt sich in ganz Niederösterreich sonnig, nur dünne Schleierwolken ziehen durch. Dazu weht kräftiger Südostwind mit Böen um 50 bis 60 Stundenkilometer. Die Temperaturen erreichen 23 bis knapp 30 Grad, am wärmsten wird es im Mostviertel. Morgen bleibt es warm und großteils sonnig, dazwischen ziehen Wolkenfelder durch. Der föhnige Südwind legt im Tagesverlauf wieder zu. Die Werte liegen bei 23 bis 29 Grad. Alle Wetterdaten für Niederösterreich gibt's auf stadtradio1.at.
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4: Aktuell liegen uns für Niederösterreich, Wien und das Burgenland keine Verkehrsbehinderungen vor. Die Straßen sind frei. Wir wünschen euch eine gute und sichere Fahrt.
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0: Die Landespolizei hat bei einer Razzia in dem Hotel im Bezirk Landeck 9 Menschen aufgegriffen, die weder angemeldet waren noch gültige Papiere hatten. Bei der Vernehmung haben sie dann gesagt, dass sie in Brasilien gezielt für die Arbeit in Tirol angeworben wurden und vom Hotelbetreiber dann illegal beschäftigt wurden. Der Betreiber wurde mehrfach angezeigt, unter anderem wegen des Verdachts auf Menschenhandel, organisierte Schwarzarbeit und Ausbeutung. Die ersten Delegationen des Eurovision Song Contest sind seit gestern in Wien und haben auch schon in der Stadthalle geprobt, darunter die Teilnehmer aus der Republik Moldau, aus Schweden, Kroatien, Portugal, Griechenland und Finnland. Alle weiteren Länder folgen in den kommenden Tagen. Insgesamt sind für jeden Teilnehmer 3 Proben vorgesehen.
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2: Der Nachmittag zeigt sich in ganz Niederösterreich sonnig, nur ein paar dünne Schleierwolken ziehen durch. Dazu weht allerdings kräftiger Südostwind mit Böen um 50 bis 60 Stundenkilometer. Die Temperaturen erreichen 23 bis knapp 30 Grad, am wärmsten wird's im Mostviertel. Morgen bleibt es warm und großteils sonnig, dazwischen ziehen Wolkenfelder durch. Der föhnige Südwind legt im Tagesverlauf wieder zu, die Werte liegen bei 23 bis 29 Grad.
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3: Wir starten mit einer Meldung aus Niederösterreich. Auf der S4 der Mattersburger Schnellstraße ist zwischen Lanzenkirchen und Wiener Neustadt Ost Vorsicht geboten. Dort liegen Teile auf der Fahrbahn. Das betrifft euch in Richtung Mattersburg. Sonst wurden uns keine weiteren Störungen gemeldet. Wir wünschen euch eine gute und sichere Fahrt.
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1: Mit Conny Diebald. Das Bundesheer freut sich über mehr Personal. Seit Jänner hat das Heer rund 1000 Beschäftigte aufgenommen, darunter 870 Soldaten. Gleichzeitig haben rund 430 Beschäftigte ihre Arbeit beim Heer beendet oder sind in Pension gegangen. In Summe geht sich damit ein deutliches Mitarbeiterplus aus, wie auch schon in den vergangenen Jahren. Österreich hat eine neue Meisterin im Speed-Puzzlen. Die Vorarlbergerin Andrea Gerold hat bei den Staatsmeisterschaften in Wiener Neudorf für ein Puzzle aus 500 Teilen nur 37 Minuten und 12 Sekunden gebraucht. Das ist neuer Österreich-Rekord. Mit dem Training begonnen hat die neue Meisterin erst zu Silvester, nachdem sie zufällig von den Staatsmeisterschaften erfahren hat. Die Rolling Stones melden sich mit einem neuen Album zurück. Mick Jagger, Keith Richards und Ronnie Wood haben jetzt auf Instagram das Cover und den Titel ihres neuen Albums veröffentlicht. Es heißt Foreign Tongues, zu Deutsch fremde Zungen. Es soll am 10. Juli erscheinen und ist das 25. Album der Rock-Ikonen.
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2: Sonnenschein dominiert den Nachmittag in Niederösterreich, nur dünne Schleierwolken ziehen durch. Dazu weht allerdings kräftiger Südostwind mit Böen um 50 bis 60 Stundenkilometer. Die Temperaturen erreichen 23 bis knapp 30 Grad, das Mostviertel ist dabei am wärmsten. Die Nacht bleibt klar und trocken, aber weiterhin windig. Am Montag geht es warm und überwiegend sonnig weiter, bei 23 bis 29 Grad. Der föhnige Südwind legt im Tagesverlauf wieder kräftig zu.
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3: Wir starten mit den Meldungen aus Niederösterreich. Auf der Gutensteiner Straße zwischen Mitterbach und Ocksattel ist die Straße nach einem Unfall in beiden Richtungen gesperrt. Auf der A21 der Wiener Außenringautobahn Richtung Vösendorf behindert ein liegen gebliebenes Fahrzeug den Verkehr. Zwischen Gießhübel und Brunn am Gebirge ist der erste Fahrstreifen gesperrt. Und auf der A22 der Donauuferautobahn Richtung Stockerau gibt es ebenfalls ein liegen gebliebenes Fahrzeug. Zwischen Stockerau Ost und Stockerau Mitte ist der erste Fahrstreifen gesperrt. Wir wünschen euch eine gute und sichere Fahrt.
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1: Mit Conny Diebald. Das Bundesheer freut sich über mehr Personal. Seit Jänner hat das Heer rund 1000 Beschäftigte aufgenommen, darunter 870 Soldaten. Gleichzeitig haben rund 430 Beschäftigte ihre Arbeit beim Heer beendet oder sind in Pension gegangen. In Summe geht sich damit ein deutliches Mitarbeiterplus aus, wie auch schon in den vergangenen Jahren. Österreich hat eine neue Meisterin im Speed-Puzzlen. Die Vorarlbergerin Andrea Gerold hat bei den Staatsmeisterschaften in Wiener Neudorf für ein Puzzle aus 500 Teilen nur 37 Minuten und 12 Sekunden gebraucht. Das ist neuer Österreich-Rekord. Mit dem Training begonnen hat die neue Meisterin erst zu Silvester, nachdem sie zufällig von den Staatsmeisterschaften erfahren hat. Die Rolling Stones melden sich mit einem neuen Album zurück. Mick Jagger, Keith Richards und Ronnie Wood haben jetzt auf Instagram das Cover und den Titel ihres neuen Albums.

0: Am Montag erwartet uns erneut ein sehr warmer, überwiegend sonniger Tag bei 23 bis rund 30 Grad. Der föhnige Südwind bleibt uns dabei erhalten. 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
2: Wir starten mit den Meldungen aus Niederösterreich. Auf der A5 der Weinviertelautobahn ist zwischen dem Knoten Eibesbrunn und Wolkersdorf Süd in Richtung Poisdorf ein Unfall mit mehreren Fahrzeugen passiert. Dort kommt es noch für einige Zeit zu Behinderungen. Auf der A4 in Richtung Wien staut es sich zwischen Fischerment und dem Knoten Schwechat auf 5 Kilometern. Weiter nach Wien. Auf der A23 der Südosttangente liegt in Richtung Inzersdorf Ladegut auf der Fahrbahn. Betroffen ist die Verbindungsrampe am Knoten Inzersdorf von der A23 auf die A2 in Richtung Graz. Rechnet dort bitte mit Behinderungen. Wir wünschen euch eine gute und sichere Fahrt.
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3: Kurz nach 16 Uhr, ein neuer Monat, eine neue Ausgabe unserer Schlagershow und wir legen gleich los mit einer bunten Mischung. Olaf Berger zeigt nämlich Herz und Engagement, während Vanessa Mai ganz offen über Mobbing spricht. Ehrlich, bewegend und leider immer noch top aktuell. Und dann richten wir unseren Blick nach Hollywood, wo sich Jessica Alba gefühlt zum 100. Mal neu erfindet. Kurzum, Gefühl, Haltung und ein bisschen Glamour, alles ist mit dabei, also bleibt dran. Es wird abwechslungsreich und somit euch einen wunderschönen Sonntagnachmittag.
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Schlagerstar Olaf Berger zeigt Herz und zwar ganz bewusst bei einer Benefiztour auf Fuerteventura. Engagiert er sich nämlich erneut für die Fly and Help Stiftung von Rainer Meutsch. Sein Eindruck, hier kommt die Hilfe wirklich an. Berger erzählt, dass ihn vor allem die Leidenschaft dahinter überzeugt hat und dass man auch spürt, wie viel Herzblut in diesem Projekt steckt. Die Stiftung, die baut er weltweit Schulen und gibt Kindern Zugang zu Bildung. Für ihn also der Schlüssel, damit sich langfristig etwas ändern kann. Und genau das bleibt auch hängen. Man merkt, wenn jemand nicht nur darüber redet, sondern wirklich dahinter steht. Vielleicht ist es ja genau dieses Gefühl zu wissen, dass auch kleine Beiträge etwas Großes bewirken können. Und gleich bei uns, hinter dem Erfolg stecken oft Geschichten, die man nicht sofort sieht. Vanessa May spricht nämlich offen über Mobbing in ihrer Schulzeit.

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Das ist euer Sonntagnachmittag mit der Schlagershow hier im Stadtradio 1 und offene Worte findet jetzt Vanessa Mai. Die Sängerin spricht nämlich darüber, wie hart ihre Schulzeit wirklich war. Im Podcast mit Lola Weibert erzählt sie, dass sie für ihren Traum vom Singen oft ausgelacht wurde und das sogar noch auf der Bühne. Doch statt daran zu zerbrechen, hat sie genau das motiviert, hat sie das angetrieben. Ihr Motto damals, jetzt erst recht. Auch Weibert berichtet von Mobbing und verletzenden Kommentaren, also Erfahrungen, die bis heute nachwirken. Und ganz ehrlich, das zeigt wieder mal, wie prägend solche Momente sein können, aber auch, wie viel Stärke darin steckt, trotzdem seinen eigenen Weg zu gehen. Und vielleicht denkt man beim nächsten Mal lieber zweimal, bevor man über jemanden lacht und lästert.

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Klatsch aus Hollywood hier bei mir in der Schlagershow. Euch allen einen feinen Sonntagnachmittag. Willkommen zu Jessica Alba. Wir haben auch dieser Tage schon darüber berichtet. Sie wird 45 und zeigt sich so wandlungsfähig wie nie. Bekannt wurde sie ja Anfang der 2000er mit Dark Angel. Später folgten dann aber auch große Hollywood-Filme wie Fantastic Four. Doch statt sich nur auf Hollywood zu verlassen, baute sie sich früh ein zweites Standbein auf. Mit The Honest Company wurde sie zu einer erfolgreichen Unternehmen. Inzwischen schlägt sie auch ein neues Kapitel auf, beruflich wie privat. Denn nach dem Ende ihrer Ehe startet sie mit einer eigenen Produktionsfirma durch und setzt sich hier auch stärker für die Vielfalt in Hollywood ein. Und auch privat klappt es wieder. Sie ist frisch verliebt. Also da merkt man schon, Jessica Alba ist längst mehr als ein Filmstar. Sie wirkt wie jemand, der sie immer wieder neu erfindet. Und genau das macht sie heute vielleicht spannender und interessanter denn je.

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1: Mit Conny Diebald. Das Bundesheer freut sich über mehr Personal. Seit Jänner hat das Heer rund 1000 Beschäftigte aufgenommen, darunter 870 Soldaten. Gleichzeitig haben rund 430 Beschäftigte ihre Arbeit beim Heer beendet oder sind in Pension gegangen. In Summe geht sich damit ein deutliches Mitarbeiterplus aus, wie auch schon in den vergangenen Jahren. Österreich hat eine neue Meisterin im Speed-Puzzlen. Die Vorarlbergerin Andrea Gerold hat bei den Staatsmeisterschaften in Wiener Neudorf für ein Puzzle aus 500 Teilen nur 37 Minuten und 12 Sekunden gebraucht. Das ist neuer Österreich-Rekord. Mit dem Training begonnen hat die neue Meisterin erst zu Silvester, nachdem sie zufällig von den Staatsmeisterschaften erfahren hat. Die Rolling Stones melden sich mit einem neuen Album zurück. Mick Jagger, Keith Richards und Ronnie Wood haben jetzt auf Instagram das Cover und den Titel ihres neuen Albums veröffentlicht. Es heißt Foreign Tongues, zu Deutsch fremde Zungen. Es soll am 10. Juli erscheinen und ist das 25. Album der Rock-Ikonen.
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2: Der Nachmittag verläuft trocken und freundlich. Dazu weht allerdings kräftiger Südwind, der vor allem im Süden und Osten auch am Abend lebhaft bis stark bleibt. In der Nacht kühlt es auf 15 bis 5 Grad ab, im Waldviertel stellenweise auf nur 1 Grad. Der Montag bringt viel Sonne bei sommerlichen 23 bis 30 Grad. Föhniger Südwind legt im Tagesverlauf deutlich zu.
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3: Wir starten mit den Meldungen aus Niederösterreich. Auf der A4 der Ostautobahn hat sich zwischen dem Flughafen Wien-Schwechat und dem Knoten Schwechat ein Unfall mit mehreren Fahrzeugen ereignet. Ihr seid dort Richtung Wien unterwegs. Weiter auf der S6 der Semmering-Schnellstraße Richtung Wien. Zwischen Glocknitz und Neunkirchen staut es sich auf 1 Kilometer. Zwischen Neunkirchen und dem Knoten Sebenstein liegen außerdem Fahrzeugteile auf der Fahrbahn. Dort ist mit Behinderungen zu rechnen. Wir wünschen euch eine gute und sichere Fahrt.
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4: Willkommen in der zweiten Stunde und da wird es emotional und auch ein klein wenig nachdenklich. Es geht nämlich um große Gefühle, aber auch um eine echte Legende, Nana Mouskouri. Nach ihrer kurzfristigen TV-Absage fragen sich jetzt viele, müssen wir uns Sorgen machen? Also wer dranbleibt, der weiß definitiv mehr und damit euch einen schönen Sonntagnachmittag. Ich bin Stefan Hennig.
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Ganz große Gefühle gab es bei Sing meinen Song, das Tauschkonzert. Einen schönen Sonntagnachmittag hier im Stadtradio 1. Für alle, die gerade eingeschaltet haben, das ist die Schlagershow. Und wir kommen zu Giovanni Zarrella. Er hat mit seiner Frau Gianna Ina eine ganz besondere Liebeserklärung gemacht. Und zwar musikalisch, naja, wie soll es auch anders sein. Mit dem Song Du bist meine Heimat, teilweise sogar auf Portugiesisch gesungen, hat er nicht nur das Publikum berührt, sondern vor allem Gianna Ina selbst. Die saß nämlich nichts ahnend vor dem TV und konnte ihre Tränen nicht zurückhalten. Die beiden sind ja seit über 20 Jahren ein Paar, haben gemeinsame Höhen und Tiefen erlebt und genau das spürt man auch in diesem Moment. Also in einer Welt, die oft ziemlich laut und schnell ist, sind genau solche ehrlichen, leisen Gesten die, die wirklich hängen bleiben. Schöne Geschichte und gleich bei uns, wenn eine Musiklegende plötzlich fehlt, dann horcht man auf. Nana Mouskouri hat ihren TV-Auftritt kurzfristig abgesagt. Was dahinter steckt und wie es jetzt weitergeht, darüber wie gesagt gleich mehr.

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Sonntagnachmittag, das ist die Stadtradio 1 Schlagershow und müssen wir uns Sorgen machen um Schlager-Ikone Nana Mouskouri? Die 91-Jährige hat ihren geplanten TV-Auftritt in der NDR-Talkshow kurzfristig abgesagt, offiziell aus persönlichen Gründen. Mehr ist dazu bisher nicht bekannt, ein Nachholtermin ist aber im Gespräch. Für Ersatz ist gesorgt und zwar mit Gästen wie Helene Fischer oder auch Florian Silbereisen, da bleibt die Sendung prominent besetzt. Aber wenn so eine große Stimme plötzlich fehlt, dann merkt man erst, wie sehr sie dazugehört und dann auch abgeht. Ich hoffe einfach, dass es nichts Ernstes ist und dass wir Nana Mouskouri bald wieder sehen und vor allem hören können.

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Und zum Abschluss unserer Schlagershow hier im Stadtradio 1 wird es noch einmal richtig groß. Schosch ist zurück und zwar mit einem neuen Album, einem neuen Song und ganz viel Gefühl. Nach seiner Pause zeigt er sich persönlicher, ehrlicher und auch verletzlicher, ohne dabei seinen typischen Sound zu verlieren. Der nächste Höhepunkt, der wartet auch schon und zwar im kommenden Jahr, da spielt er sein großes Heimspiel in der Wiener Stadthalle und das klingt jetzt schon nach einer Megashow, also da sollte man rechtzeitig sich um die Karten bemühen. Und mit diesem Ausblick verabschieden wir uns voller Musik, Gefühl und Vorfreude auf das, was noch kommt. Bis zum nächsten Mal, euer Stefan Henning und genießt noch das restliche Wochenende. Servus.

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1: Mit Conny Diebald. Das Bundesheer freut sich über mehr Personal. Seit Jänner hat das Heer rund 1000 Beschäftigte aufgenommen, darunter 870 Soldaten. Gleichzeitig haben rund 430 Beschäftigte ihre Arbeit beim Heer beendet oder sind in Pension gegangen. In Summe geht sich damit ein deutliches Mitarbeiterplus aus, wie auch schon in den vergangenen Jahren. Österreich hat eine neue Meisterin im Speed-Puzzlen. Die Vorarlbergerin Andrea Gerold hat bei den Staatsmeisterschaften in Wiener-Neudorf für ein Puzzle aus 500 Teilen nur 37 Minuten und 12 Sekunden gebraucht. Das ist neuer Österreich-Rekord. Mit dem Training begonnen hat die neue Meisterin erst zu Silvester, nachdem sie zufällig von den Staatsmeisterschaften erfahren hat. Die Rolling Stones melden sich mit einem neuen Album zurück. Mick Jagger, Keith Richards und Ronnie Wood haben jetzt auf Instagram das Cover und den Titel ihres neuen Albums veröffentlicht. Es heißt Foreign Tongues, zu Deutsch fremde Zungen. Es soll am 10. Juli erscheinen und ist das 25. Album der Rock-Ikonen.
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2: Der Nachmittag zeigt sich freundlich und trocken. Dazu weht ein teils kräftiger Südwind. In der Nacht bleibt es klar, der Wind lässt kaum nach. Die Temperaturen gehen auf 15 bis 5 Grad zurück, im Waldviertel bis auf 1 Grad. Der Montag bringt viel Sonne bei sommerlichen 23 bis 30 Grad. Föhniger Südwind frischt im Tagesverlauf spürbar auf. Mehr zum Wetter in Niederösterreich auf stadtradio1.at.
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3: Wir starten mit den Meldungen aus Niederösterreich. Auf der S6 der

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1: Mit Conny Diebald. Das Bundesheer freut sich über mehr Personal. Seit Jänner hat das Heer rund 1000 Beschäftigte aufgenommen, darunter 870 Soldaten. Gleichzeitig haben rund 430 Beschäftigte ihre Arbeit beim Heer beendet oder sind in Pension gegangen. In Summe geht sich damit ein deutliches Mitarbeiterplus aus, wie auch schon in den vergangenen Jahren. Österreich hat eine neue Meisterin im Speed-Puzzlen. Die Vorarlbergerin Andrea Gerold hat bei den Staatsmeisterschaften in Wiener Neudorf für ein Puzzle aus 500 Teilen nur 37 Minuten und 12 Sekunden gebraucht. Das ist neuer Österreich-Rekord. Mit dem Training begonnen hat die neue Meisterin erst zu Silvester, nachdem sie zufällig von den Staatsmeisterschaften erfahren hat. Die Rolling Stones melden sich mit einem neuen Album zurück. Mick Jagger, Keith Richards und Ronnie Wood haben jetzt auf Instagram das Cover und den Titel ihres neuen Albums veröffentlicht. Es heißt Foreign Tongues, zu Deutsch fremde Zungen. Es soll am 10. Juli erscheinen und ist das 25. Album der Rockikonen.
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2: Der heutige Abend zeigt sich trocken und weitgehend klar, dazu weht allerdings kräftiger Südwind. Besonders im Süden und Osten bleibt er die ganze Nacht spürbar. Die Temperaturen gehen auf 15 bis 5 Grad zurück, im Waldviertel stellenweise bis auf 1 Grad. Der Montag wird sonnig und richtig warm mit 23 bis knapp 30 Grad. Föhniger Südwind frischt im Tagesverlauf deutlich auf, dazwischen ziehen auch Wolken durch. Aktuelle Wetterdaten für euch auf stadtradio1.at.
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3: Wir starten mit den Meldungen aus Niederösterreich. Auf der S6 der Semmering-Schnellstraße staut es sich Richtung Wien. Zwischen Glocknitz und Neunkirchen müsst ihr mit einem Kilometer Stau rechnen. Auf der A1 Richtung St. Pölten liegt zwischen Haag und Ödladegut auf der Fahrbahn. Fahrt dort bitte besonders vorsichtig. Weiter ins Burgenland. Auf der A4 Richtung Flughafen braucht ihr derzeit viel Geduld. Zwischen Mönchhof und Neusiedl staut es sich auf 8 Kilometern bei der Grünbrücke Zurndorf. Zwischen Neusiedl und dem Knoten Bruck-Neudorf kommt ihr im Baustellenbereich in weitere 2 Kilometer Stau. Wir wünschen euch eine gute und sichere Fahrt.
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1: Der heutige Abend zeigt sich trocken und großteils klar. Dazu weht allerdings kräftiger Südwind, besonders im Süden und Osten. In der Nacht gehen die Temperaturen auf 15 bis 5 Grad zurück. Im Waldviertel kann es bis auf 1 Grad abkühlen. Der Montag wird sonnig und richtig warm mit 23 bis knapp 30 Grad. Dazu ziehen zeitweise Wolken durch. Der föhnige Südwind bleibt uns aber erhalten. Aktuelle Wetterdaten für euch auf stadtradio1.at.
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2: Wir starten mit einer Meldung aus Niederösterreich. Auf der S6 staut es sich Richtung Wien zwischen Glocknitz und Neunkirchen auf 1 Kilometer. Ein Blick ins Burgenland. Auf der A4 kommt die Richtung Flughafen zwischen Neusiedl und Bruck an der Leitha Ost nur langsam voran. Dort staut es sich auf 4 Kilometern. Sonst wurden uns keine weiteren Störungen gemeldet. Wir wünschen euch eine gute und sichere Fahrt.
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1: Der heutige Abend zeigt sich trocken und weitgehend klar, dazu weht allerdings kräftiger Südwind, besonders im Süden und Osten. In der Nacht gehen die Temperaturen auf 15 bis 5 Grad zurück, im Waldviertel kann es bis auf 1 Grad abkühlen. Der Montag wird sonnig und richtig warm mit 23 bis knapp 30 Grad. Föhniger Südwind legt im Tagesverlauf deutlich zu, dazwischen ziehen auch ein paar Wolken durch.
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2: Aktuell sind uns in Niederösterreich, Wien und dem Burgenland keine Verkehrsbehinderungen gemeldet. Die Straßen sind frei und ihr kommt überall gut durch. Wir wünschen euch eine gute und sichere Fahrt.
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